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0: Hallo und herzlich willkommen zum Lido Soundsystem. Wir sind Florian,
1: Roland
2: und Katharina.
0: Wir spielen antike Musik auf alten Grammophonen und haben heute begonnen mit Rhapsody, einer französischen Platte und einer hawaiianischen Platte, dem Honolulu Honey. Und das ist das Thema von dieser Sendung, französische und hawaiianische Musik. Und wir legen gleich die nächste Platte auf.

0: Florian, warum spielen wir heute denn so viele französische Platten?
1: Ich war am 1. Mai im Montparnasse am Flohmarkt und da habe ich einen guten Fund entdeckt. Dann habe ich gleich die komplette Sammlung gekauft von den Platten.
0: Also direkt importiert aus Frankreich, Paris?
1: Genau. Und ich glaube 2 Stunden lang durch die Stadt geschleppt.
0: Wie viel Kilo waren das?
1: Mit Sicherheit 20 Kilo.
0: Hut ab, danke. Sound hat es ja, also super. 20 Kilo schleppen durch Paris hat sie ja ausgezahlt.
1: In so einer.
2: Ja, für uns auf jeden Fall.
0: Für uns, ja.
1: In so einer großen blauen Möbelhaustasche. Also es war echt sehr anstrengend.
0: Das kann man vorstellen. Ja, danke, dass du es gemacht hast.
1: Ja, und eben auch, und Hawaii gibt es eben auch heute. Das ist auch, da habe ich einfach zufällig eine Sammlung hawaiianischer Platten entdeckt. Und
2: in Frankreich, oder?
1: Nein, die habe ich im Internet gefunden. Ich glaube, die ist aus den Niederlanden versendet worden und fand ich gleich ganz passend zum Lido Sound System.
2: Ja, und warum die Kombination Französisch und Hawaiianisch?
1: Das ist jetzt heute das Experiment.
2: Das ist das Experiment.
1: Wie lange können wir es ertragen?
2: Der Versuch, Kulturen zu vermischen, die noch nicht vermischt worden sind zuvor.
1: Genau.
0: Ich finde es überraschend harmonisch. Ich weiß nicht, wie es euch geht.
1: Ja.
2: Ich bin ein super arger Fan von diesen hawaiianischen Platten. Und ich finde, das super gut passt, ganz besonders beim Lido Sound System. Weil das neigt ja dazu, dass sie immer wieder ein bisschen langsamer wird. Weil halt die Feder sie entspannt. Und ich finde das mit den hawaiianischen Platten in Kombination, das finde ich irgendwie. Das ist bis jetzt mein absoluter Favorite, muss ich gestehen.
0: Finde ich ja ziemlich nice. Ich finde, mir gefällt beides.
1: Ja, dann hören wir uns gleich die nächste an.

0: Ich habe gerade geschaut, die Entfernung zwischen Paris und Hawaii ist ca. 12.000 Kilometer. Und ich habe mich gerade gefragt, in welche Richtung die das gemessen haben. Also Richtung USA oder quasi über den asiatischen Kontinent?
1: Ja, die kürzere werden es sie wahrscheinlich
0: angeeignet
1: haben.
0: Hawaii-Paris hat genau 12 Stunden Zeitunterschied.
1: Ja,
2: und
0: was heißt das?
1: Ja, vielleicht haben sie durch die Erde gemessen, wer weiß.
0: Ah, das kann auch sein.
2: Auf der anderen Seite. Und Linz-Paris sind 1000 Kilometer. Circa.
0: Und Linz-Hawaii? Ähnlich wahrscheinlich.
2: Ja, dann 13.000 Kilometer.
0: In die eine Richtung.
2: Es kommt drauf an, wie man fährt.
1: Genau, in welche Richtung geht das jetzt? Das ist die große Frage.
2: Aber man könnte auch oben rum fahren, oder? Oder fliegen. Über den Nordpol.
1: Du weißt ja, dass die Erde rund ist.
2: Also man fliegt eh oben rum. Das ist die kürzere Strecke.
1: I guess. Ja, ich bin mir nicht sicher, weil, wie gerade eben gesagt, keine Ahnung.
0: Ich glaube, wir müssen eine Exkursion machen und das rausfinden.

Also nochmal zur Erklärung für unsere Zuhörer, die wo vielleicht heute zum ersten Mal dabei sind. Wir spielen eben Schellackplatten, also ganz alte Schallplatten, auf einem Koffergrammophon, auf dem Lido. Deswegen heißt es eben auch Lido Sound System. Ist von der Firma Telefunken. Man muss eben da so kurbeln und dann nimmt eine Stahlnadel den Ton ab. Und daneben haben wir noch Simonetta, das ist ein bisschen neuer, das ist auch schon elektrisch und kann auch normale Vinylplatten spielen. Genau, und da wechseln wir uns immer ab und deswegen hört sich das auch immer ein bisschen anders an, die Tonqualität.

0: Und ich habe heute auch zwei Specials mitgebracht. Eine Kinderplatte, was wir uns gerade angehört haben. Und noch eine aus der Serie Miniphone. Also die ist sehr winzig, diese Platte. Und mal schauen, was drauf ist.
1: Wir haben gerade diese Mini-Schallplatte auf dem Lido-Sounds probiert. Also die hat einen sehr kleinen Durchmesser und nach mehreren Anläufen, es hat nicht funktioniert. Wir wechseln jetzt auf die modernere Simonetta. Schauen wir, ob es da jetzt funktioniert.

0: Ich habe nur einen Fakt über Hawaii. Der höchste Berg der Welt ist ja der Mount Everest, aber gemessen vom Sea Level, also vom Meeresspiegel. Wenn man vom Grund ausgeht, also Meeresboden, dann gibt es den höchsten Berg in Hawaii, den Mauna Kea, spreche ich sicher falsch aus. Und Hawaii deckt 10 von 14 Klimazonen ab, habt ihr das gewusst? Von extrem tropisch zu sehr trocken, habe ich auch nicht gewusst.
1: Hawaii?
0: Ja, ich dachte, das ist alles tropisch, aber anscheinend nicht.
1: 10 Klimazonen?
0: Ich weiß auch nicht, wie das geht.
1: Blödsinn, kann ich mir eigentlich nicht vorstellen.
0: Ich kann ihm auch nicht vorstellen.
1: So groß ist er aber nicht.
0: Aber es zirkt sich, oder? Das ist so eine ganze Insel.
1: Es sind ja nur 3 Inseln.
0: Na, das hat nur voll viele kleine Inseln, oder nicht?
2: Ja, aber Klimazone ist ja Wüste und daneben ist halt Regenwald.
0: Ich glaube nicht, dass Steppe. Ich weiß nicht, ob so Wüste haben wir in Hawaii.
2: Sicher. Sonst würden es nicht die Klimazonen abdecken.
0: Ich glaube, das
1: ist richtig. Wüste ist eine Klimazone. Ich weiß das aber schon mal so ein Blödsinn geredet. Okay, na super. Gute
0: Recherche zu Badings, wo man wissen, ob es stimmt. Sie haben ein Gesetz verabschiedet, 1927, um die Landschaft zu schützen und deshalb darf man dort keine Werbung aufhängen. Die haben keine Billboards und keine Werbeplakate und.
1: Okay, und das sagt sie aber richtig nice.
0: Und ich glaube, die haben es verstanden. Wenn ich mir anschaue, wie es bei uns zupflastert ist mit Plakate und all diese elektronischen Dinge.
1: Ich hab sowas schon so lange keine Beachtung mehr geschenkt.
0: Vor allem 1927 haben sie das Gesetz schon verabschiedet. Finde ich richtig cool.
1: Ja, voll gescheit.

0: Also Linz hat ja ein ganz besonderes Verhältnis zu Frankreich, weil jetzt sogar Napoleon Bonaparte mal ein paar Tage am Linzer Schloss gelebt hat. Das war zu der Zeit, wie die Napoleonkriege eben waren. Und vielleicht habt ihr es eh schon mal gehört, die große Schlacht um Ebelsberg, wo Österreich verloren hat. Und danach waren die Franzosen eben hier für ein paar Jahre.
1: Napoleon hat ein paar Tage am Schloss in Linz gewohnt. Das klingt, wie wenn er auf Airbnb-Urlaub war.
2: Nein, das hat es da zumindest nicht gegeben. Er ist mit seiner Armee gekommen und hat sich das alles einverleibt. Und dann hat er wahrscheinlich seine Festspiele im Linzer Schloss abgehalten.
0: Der hat nichts bezahlt.
2: Der hat nichts bezahlt.
0: Und zu erwähnen ist auch, dank Napoleons sozusagen, gibt es eben diese Türme rund um Linz, auch wie das Fort am Pöstlingberg mit der Grottenbahn. Das ist ja alles aus den Gründen gebaut worden, um Linz für die Zukunft von den Franzosen zu schützen. Es kam zwar nie dazu, aber das ist der Grund dafür.
1: Grund genug, um eine französische Platte zu spielen.
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0: Ja, es ist ja das allgemeine Thema oder ein Konflikt zwischen Frankreich und Österreich. So, wer hat das Croissant erfunden?
1: Wir.
2: Das ist ein Konflikt, wirklich. Ich dachte, das waren die.
1: Das waren wir einfach.
2: Ich dachte, das waren die. Die Franzosen, oder?
0: Also die Geschichte, was ich kenne, ist, dass die Osmanen praktisch das Kipferl schon mal bis Wien gebracht haben.
2: Bis nach Wien.
0: Und dann hat es ein österreichischer Bäcker, der ist dann nach Frankreich ausgewandert und hat dann praktisch die Franzosen gegeben, das Kipferl weiterentwickelt.
1: Es war ja generell so ein Trend, dass französische Küche, oder die Wiener haben ja alles französisch benannt. Also wir haben ja die Melange, dieser Kaffee, ein österreichischer gibt es nur bei uns, aber wir nennen uns Melange, was französisch ist.
2: Ja, auch gleich viel besser.
1: Ja, das Kipferl als Croissant. Ich glaube auch, dass das stimmt, dass wir das Kipferl erfunden haben in dem Sinne, dass es ein Croissant ist.
2: Und ja, aber wir haben das Kipferl erfunden, aber nicht das Croissant.
1: Nein, ich glaube, wir haben das Blätterteig-Croissant.
2: Dings, ja, aber wir haben es ja Kipferl genannt.
1: Das heißt, nein, wir haben es Croissant genannt.
2: Und, also schon.
1: Und dann haben die Franzosen gesagt, nee, wenn es französisch heißt, dann ist es ja eigentlich von uns.
0: Und das symbolisiert ja den ottomanischen Halbmond, das Kipferl. Deswegen kommt es von der Türkei.
2: Okay.
1: Also ja, eigentlich haben wir es auch nicht erfunden, sondern...
2: Ja, ja, wir haben es wahrscheinlich für die Türken erfunden, damit die nicht zu bäs auf uns sind immer.
1: Aber wir haben es Croissant genannt.
2: Ja, man will es ja nicht zu offensichtlich machen.
1: Voll. Das war sicher der Gedanke, den die damals gehabt haben.

0: tard, cela vous arrivera peut-être. 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
1: Ich habe eine Croissant-Frage an euch. Wie steht es jetzt so gefüllte Croissants? Also ich bin ja eher so die klassische Croissant-Esserin, die einfach ein ungefülltes nur so, wenn das ein frisches ist, das ist das Geilste, finde ich. Wie steht es hier da so? Es gibt ja alle möglichen Füllungen.
2: Ja, ich weiß nicht, ob ein gefülltes Croissant ist überhaupt nur das Croissant.
1: Das ist auch eine gute Frage.
2: Qualifiziert. Aber grundsätzlich ist mir nicht so wichtig, ob das Nutella vorher schon drin ist oder ob ich es mir dann draufschmiere.
1: Ich finde, das macht einen gewaltigen Unterschied.
2: Nein, eigentlich nicht. Das ist nur ein Bequemlichkeitsthema.
3: Aber das klassische Croissant, das tunkt man höchstens im Kaffee rein. In den Kaffee au lait.
2: Nein, du nimmst die Butter, die Arme beißt ab und denkst dir, boah, ist das lecker. Aber halt nicht so lecker wie mit Butter und Nutella. Und dann tust du ein wenig Butter drauf und ein wenig Nutella und dann also, denkst du, ah,
3: aber das ist klassische französische Frühstück. Da bekommt man entweder einen Kaffee oder halt im Cappuccino oder sonst was mit einem Croissant oder alternativ zwei Stückel Baguette mit Butter.
1: Das stimmt, ja.
2: Ja, aber es ist beides okay. Aber da würde ich mich wahrscheinlich eher fürs Croissant entscheiden. Darf man in der Früh das Croissant auch mit heißer Schokolade trinken oder muss das Kaffee sein?
3: Ja. Wenn du noch nicht 18 bist, darfst du noch keinen Kaffee trinken.
2: Ja, dann bleibe ich für immer unter 18.
1: Du darfst das Kinderfrühstücksmenü bestellen.
2: Ja, darf ich das noch?
1: Ja, du darfst.
2: Sehr gut, sehr gut.

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